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0: Lange Haare und Levis, der 60er Blues.
1: Jörg Schütze zapft Bier in seiner Rock- und Blues-Kneipe am Prenzlauer Berg, die früher mal der Proberaum seiner DDR-Blues-Rock-Band Monokel war. Der Duft von frisch gebrühtem Kaffee mischt sich mit dem Duft von frisch gezapftem Bier. Mehrere Stehtische und Barhocker stehen im Raum verteilt. Unzählige Schwarz-Weiß-Fotos zieren die Wand gegenüber dem Eingang. Alles Kollegen, die hier mal aufgetreten sind, erzählt Jörg mir. Zeitungsschnipsel von Bands sind auf die Wände tapeziert. Poster von Canned Heat, eine zertrümmerte Hi-Hat, Fotos. Jede Ecke des Raums ist voll mit Erinnerungen. Ein paar Rocker sitzen dort und trinken ihr Feierabendbier. Ab und an dringen ein paar Brocken typische Berliner Schnauze rüber. Hinterm Tresen hat Jörg Schütze an der Decke ein Plätzchen für seine eigenen Bassgitarren gefunden. Direkt über der CD-Sammlung mit seinen Lieblingsbluesern. Seit 1962 hält für Jörg, den alle nur Speiche nennen, den Spitznamen hat ihm damals seine drahtige Figur eingebracht, die Liebe zum Bluesrock nun schon an, den die amerikanischen Soldaten der US-Besatzungszone auch hier nach Ost-Berlin gebracht haben.
2: Das ist wirklich eine Herzenssache, wenn einen das ins Mark trifft. Also meine ersten Dinge, die ich gehört habe, waren Mahalia Jackson und Louis Armstrong. Sag jetzt mal, das ist ja noch alles angejatzt und Gospel. Aber mein Hero war Little Richard. Das war für mich der Inbegriff des Rock'n'Roll Preachers. Also Berlin war da irgendwie immer am Draht. Nicht zuletzt, weil alle Sender, alle Feindsender in Anführungsstrichen, auch gut empfangen wurden. Also haben wir uns ja musikantische Schulen mit dem Hören dessen. Also die Armeesender, IFN, BFBS und.
1: Auch der US-Soldatensender RIAS war von West-Berlin über der Mauer zu empfangen. Von dieser tanzbaren Musik der amerikanischen Blues-, Rock'n'Roll- und Beat-Szene inspiriert, gründeten sich auch in der DDR sogenannte Amateur-Tanzkapellen, die Songs ihrer West-Idole nachspielten. 1964 waren es über 4.500 bei dem Zentralkomitee gemeldete Kapellen. Am Zentralkomitee der SED, kurz ZK, kam kein Musiker vorbei. Um eine Auftrittsgenehmigung, seine Pappe zu erhalten, musste man dort ein vorbereitetes Programm vorspielen. Ausdrücklich nicht erwünscht war dort alles Westliche, Lieder auf Englisch und wilde amerikanische Tanzmusik. 1964 kam Jörg Schütze dann als Bassist zu der Tanzkapelle namens Diana Show Quintett, der ersten deutschen demokratischen Beatband um Achim Menzel.
2: Das war aber auch Big Beat noch, wie der im Osten hieß. Und das war sehr dem Rock'n'Roll verpflichtend. Wobei Menzel auch immer mal die eine oder andere Little Richard nochmal gespielt hat. Also es gab ja eine Regelung 60-40, also 60 Ost machen musste, und ich habe aber im Osten auch keine Tradition in der Beziehung. Und wir haben einfach Dinge als unsere Einkomposition verkauft. Da hat sich niemand dran gehalten. Kein Mensch hat Lipsy getanzt. Das war ja die Erfindung der Gegenpart zum Twist. Lächerlich.
1: Nicht nur der 60-40-Musikregel bei Auftritten und der anerzogenen Tanzkultur der DDR hat sich Speiche widersetzt. Der Bart und die langen Haare, die er sich bis heute erhalten hat, waren damals Sinnbild für den Westen und für den Arbeiter- und Bauernstaat der DDR zu viel Äußerungen des Andersdenken. Für das Ministerium für Staatssicherheit, auch Stasi genannt, Grund genug, um die Musiker des Diana Show Quintetts unter Beobachtung zu halten. Eine zu westliche Haltung widersprach dem sozialistischen Gedanken und die Angst vor Republikflucht, gerade bei jungen Bands, war oftmals Vorwand, um viele Musiker festnehmen zu lassen oder gar ganz zu verbieten, besonders wenn sie nahe der deutsch-deutschen Grenze auftraten.
2: Wir haben uns einfach durchgewurschtelt, genau wie Freigang das gemacht hat. Einfach streckenweise unter anderem Namen aufgetreten. So haben wir uns auch ins Grenzgebiet geschmuggelt. Weil wir ja auch so eine Zone hatten, wo wir nicht spielen durften. Also alles, was 80 Kilometer vor der Grenze war, das war für uns passé. Aber da haben wir uns auch immer reingewurschtelt mit irgendwelchen anderen Namen und so. Ich weiß nicht, wie das möglich ist. das fehlt manchmal, ich kann es mir im Nachhinein auch nicht erklären, dass viele Dinge möglich waren. Aber es hat alle geklappt.
3: Ist es denn wirklich so, dass wir jeden Dreck, der vom Westen kommt, nur kopieren müssen? Ich denke, Genossen, mit der Monotonie des Je-Je-Je und wie das alles heißt, ja, sollte man doch Schluss machen.
1: Was sich so beiläufig anhört, markiert Mitte der 60er eine einschneidende Zäsur in der DDR-Musikszene. Das 11. Plenum des Zentralkomitees der SED am 18. Dezember 65 entwickelt sich zu einer Kahlschlag-Diskussion der Jugend- und Kulturpolitik. Angeklagt werden Musiker, Schriftsteller, Bildhauer. Sie seien schuld an der Unmoral und der sittlichen Verrottung der Jugend mit ihren destruktiven Kunstwerken und ihrem westlichen Einfluss. Da kamen die Ereignisse im Westen gerade recht. Die Rolling Stones tourten durch Westdeutschland. Das letzte Konzert stieg in der Berliner Waldbühne. Über 22.000 Fans feierten die US-Rocker. Doch die Stones spielten nur 25 Minuten. Die Stimmung kippt, Krawalle brechen aus, die Fans zerlegen die Freilichtbühne in ihre Einzelteile. Das war Auslöser und gefundenes Fressen für die Anti-West-Propaganda der DDR.
3: Über eine lange Zeit hat DT64 in seinem Musikprogramm einseitig die Beatmusik propagiert. Hinzu kam, dass im Zentralrat der Freien Deutschen Jugend eine fehlerhafte Beurteilung der Beatmusik gab. Sie wurde als musikalischer Ausdruck des Zeitalters der technischen Revolution entdeckt. Dabei wurde übersehen, dass der Gegner diese Art Musik ausnutzt, um durch die Übersteigerung der Beatrhythmen Jugendliche zu Exzessen aufzuputschen. Der schädliche Einfluss solcher Musik auf das Denken und Handeln von Jugendlichen wurde grob unterschätzt. Niemand in unserem Staate hat etwas gegen eine gepflegte Beatmusik. Sie kann jedoch nicht als die alleinige und hauptsächliche Form der Tanzmusik betrachtet werden.

Einige tausend Jugendliche versammelten sich darauf auf dem Leipziger Leuschnerplatz, um gegen die Verbote ihrer Lieblingsbands zu protestieren. Die Staatsmacht schlug mit ganzer Härte zurück. Aber nicht zuletzt wegen der großen Beliebtheit und Popularität wird der Sender DT64 nicht verboten. Das Zentralkomitee musste auf die immer beliebter werdende, ihnen verhasste Beatmusik reagieren und konzipierte einen Gegenentwurf zur westlichen Musik.

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1: In der ganzen Republik sprossen nun staatlich geförderte Singeclubs aus dem Boden. Mit einer Mischung aus Chanson, Folk- und Rockmusik und der Verbindung von Politik und Unterhaltung sprachen sie viele Jugendliche an. Die frisch gegründete FDJ organisierte Beatkonzerte, um auch hier außenpolitisch ihren Rock Made in GDR zu demonstrieren.
2: Oktober im Oktoberclub. Ein Geburtstagsgruß an unsere Republik.
3: Erster Lehrer, er hat mir viel beigebracht, weil er als ein Spätheimlehrer wusste, wer die Kriege macht. Heute sitzt mein jüngster Bruder als Pilot der NVA hinter seinem Düsenruder und er bleibt 10 Jahre lang.
4: Unsere wichtigsten Aufgaben ist beispielsweise, dass gute politische Lied zu schaffen und zu singen. Man hat sich die Frage, was ist denn nun ein gutes politisches Lied? Wichtig ist aber, glaube ich, dass sich der Autor und auch der Sänger mit den Problemen seines Publikums genauestens beschäftigt hat. Im Grunde hat er sie selber, nicht? Ich bin auch einer von denen, die dort sitzen. Nicht? Ich habe mich mit ihnen vorher unterhalten. Ich weiß, was sie anspricht. Ich weiß, was Argumente sind, die bei ihnen ankommen. Und ich glaube, das muss in unseren Liedern sein. Was nützt es, wenn man in Jugendliedern wie in der Schlagerproduktion mal Phrase an Phrase reiht oder dreimal geschluckte Wahrheiten aneinander reiht? Man muss das schon so sagen, dass die jungen Leute das erstens interessiert und dass es zweitens für sie glaubhaft ist, ja? Dass man in ihrer Sprache spricht.
2: Der Oktoberclub drückt aus, was uns bewegt am Beginn des dritten Jahrzehnts der sozialistischen DDR.
3: Dank auch dem Genossen Walter für die kluge Politik. Wissenschaft als Machtentfalter, wir entfalten uns gleich hin. Dank den Sportlern für die Tugend, immer schneller, immer fit. Dank der freien deutschen Jugend für die Lieder.
1: Doch vielen Künstlern war die Instrumentalisierung zuwider. Im Gegenteil, die Blues-Rock-Szene um Monokel und anderen Gruppen wie Engerling und Freigang etablierten eine einzigartige Live-Musikszene. Und live war die Gefahr der von der Stasi sogenannten staatsgefährdenden Hetze um einiges höher als bei einer brav auf Vinyl gebannten Musik. Manche Bands spielten jeden zweiten Abend in Dorfkneipen und ließen sich den Mund nicht verbieten.
5: War es auf jeden Fall. Wir haben immer mit dem Feuer gespielt. Wir waren auch ignorant. Wir haben unser Ding durchgezogen und das haben die Leute sehr geliebt. Ich weiß nicht, was haben sie da geschrieben, die Stasi-Typen? Irgendwie mit Stehvermögen. Also das haben sie uns hoch angerechnet, dass wir trotz aller Dinge immer unser Ding durchgezogen haben. Es war der Gegenentwurf, wie man es auch machen könnte. Ich meine, das ist jetzt nicht die wilde Sau oder Dauer-Woodstock, aber es ging darum, fernab jeden Ja-Sagens und wir sind auch ein großer Teil der Dienstverweigerer oder viele Leute im Publikum waren Spartensoldaten. Also es hatte schon also einen extrem politischen Hintergrund und wie gesagt, es war der Gegenentwurf. Egal wie auch immer er gestartet ist, aber auf jeden Fall waren die langen Haare ja auch ein Ausdruck des Drakin Stahlhelm aufpasst.
6: Die 70er.
1: In den 60ern war einiges in Bewegung geraten, gesellschaftlich und kulturell auf beiden Seiten des Eisernen Vorhangs. Die 68er-Bewegung rüttelt im Westen an den Grundfesten der Gesellschaft, am politischen Horizont dämmert die Rote Armee-Fraktion herauf. Auf der anderen Seite landeten Unmengen Musiker wegen staatsgefährdender Hetze. Sie hatten gegen die Zerschlagung des Prager Frühlings protestiert in den Gefängnissen. Rockmusik wird die Ausdrucksform der heranwachsenden Jugend. Als Sprachrohr ein unberechenbares, politisch gefährliches Medium, das die Massen mobilisiert. Im Osten mehr als im Westen. Ab 1967 trat auf der Ostseite der Mauer ganz unspektakulär der zuvor mit Auftrittsverbot belegte Musiker Klaus Renft in entlegenen Dorfseelen wieder auf.

0: durch die Machtübernahme Erich Honeckers und im Vorfeld der 10. Weltfestspiele der Jugend und Studenten 73 wehte ein laues Lüftchen der Liberalisierung durch die DDR. Man wollte im internationalen Vergleich Offenheit demonstrieren.
1: Volk Afrikas, Asiens, Lateinamerikas, Europas. Zusammen, zusammen an allen Fronten. Denn wir sind stark. Vergiss nicht die Einheit. Vergiss nicht das Sprichwort. Der Fluss ist nur Fluss. Durch den Zusammenfluss seiner Zuflüsse. Zusammen, zusammen, zusammen.
0: Am Alexanderplatz traf die sozialistische Arbeiterjugend ganz unterschiedlicher Länder aufeinander. Es wurde offen gefeiert. Mit einem Augenzwinkern nannten die Jugendlichen die Weltfestspiele auch das Woodstock des Ostens. Dieses Liberalisierungslüftchen wehte auch die Renft-Kombo in die Aufnahmestudios des staatlichen Rundfunks. Bei den Jugendlichen kam es zum Glaubenskrieg zwischen den Renft-Fans und den Anhängern der populär werdenden Pudis. Die Pudis kamen aus der unbeliebten Hauptstadt, waren kontrolliert aufmüpfig und gepflegt langhaarig. Renft dagegen waren wild, ein fast anarchischer Haufen, ließen sich partout den Mund oder sogar das wilde Outfit nicht verbieten und gaben öffentlich zu, auch ordentlich zu trinken.

Die Klaus-Renft-Kombo brachte die Musikzensur der DDR in eine andere Dimension. Nachdem die Singleclubs Ende der 60er den Beat für sich instrumentalisiert hatten, war nun diese Art von Musik in der breiten Bevölkerung akzeptiert. Die Gruppe Renft schrieb ihre Rebellion gegen den Staat und die Gesellschaft von nun an in ihren Texten nieder.

Am 17. September 1975 spielten Renft ihr letztes Konzert. Am 17. September 1975 spielten Renft ihr letztes Konzert.

0: war eine Kommission von 12 Leuten, glaube ich. Lauter wichtige Menschen, weiß der Himmel. Auch Musikerkollegen, erstaunlicherweise, die da was zu sagen sollten. Und da, wegen der besseren Verständlichkeit haben die dann gesagt, wollen sie doch die Texte gerne vorliegen haben, wenn das Konzert stattfindet. Ein Blick auf die Texte, also brauchen sie gar nicht erst anfangen. Und so. Und dann war das gleich wieder erledigt.
1: Eine Nachricht, die politische Sprengkraft besitzt, bringt das Fass zum Überlaufen. Liedermacher, Lyriker und Leitfigur Wolf Biermann wurde verhaftet und ausgebürgert. Die Nachricht wird sogar in der aktuellen Kamera ausgestrahlt. Als Propaganda, versteht sich.
2: Die zuständigen Behörden der DDR haben Wolf Biermann, der 1953 aus Hamburg in die DDR übersiedelte, das Recht auf weiteren Aufenthalt in der Deutschen Demokratischen Republik entzogen. Diese Entscheidung wurde aufgrund des Gesetzes über die Staatsbürgerschaft der Deutschen Demokratischen Republik, Staatsbürgerschaftsgesetz vom 20. Februar 1967, § 13, nachdem Bürgern wegen grober Verletzung der staatsbürgerlichen Pflichten die Staatsbürgerschaft der DDR aberkannt werden kann, gefasst. Biermann befindet sich gegenwärtig in der Bundesrepublik Deutschland. Mit seinem feindseligen Auftreten gegenüber der Deutschen Demokratischen Republik hat er sich selbst den Boden für die weitere Gewährung der Staatsbürgerschaft der DDR entzogen.
1: Wolf Biermanns Rausschmiss war keine spontane Reaktion der DDR-Oberen. Sie war von langer Hand geplant und gut vorbereitet worden. Seit den 60er Jahren spielte Biermann mit seinen Liedern und Texten eine wichtige Rolle im Kreis der kritischen DDR-Intelligenz. Sein großes Thema, das waren die Widersprüche der sozialistischen Idee. Die Hoffnung auf gesellschaftliche Liberalisierung und Ansätze von Meinungsfreiheit wurden durch dieses repressive Vorgehen im Keim erstickt. Viele DDR-Bürger änderten nach Biermanns Ausbürgerung ihre Haltung zur DDR von einer solidarischen Kritik zu radikaler Distanz. In einem offenen Brief erklären über 30 Berliner Künstler, unter anderem auch Manfred Krug, Nina Hagen und Katharina Thalbach:
3: Wolf Biermann war und ist ein unbequemer Dichter. Das hat er mit vielen Dichtern unserer Vergangenheit gemein. Biermann hat selbst nie Zweifel darüber gelassen, für welchen der beiden deutschen Staaten er bei aller Kritik eintritt. Wir protestieren gegen seine Ausbürgerung und bitten darum, die beschlossene Maßnahme zu überdenken.
1: Auch Gerolf Pannach und Christian Kunert von der Rockband Renft unterzeichnen damals dieses Schreiben.
0: Gerolf, der kam gleich angefahren in der Nacht. Und wir sind gleich gestartet mit einem befreundeten Menschen, der uns nach Berlin gefahren hat, zu Robert Habermann. Und auf seinem Grundstück wohnte auch unser Kumpel Jürgen Fuchs. Er war also aus Jena ins Gartenhäuschen gezogen mit seiner Familie. Und wir wussten, dass wir dort schlafen können. Wir waren da schon ein paar Mal. Und dann sind wir einfach dahin gefahren, um so ein bisschen eine andere Stelle zu haben, zu beratschlagen, was kann man tun. Eine Truppe von Schriftstellern von der bekannteren Sorte, die hatten sich tatsächlich, obwohl auch zum Teil wohl Parteimitglieder, zu einer Bitte an die Regierung durchgerungen, diesen Beschluss noch einmal zu überdenken. Es war so formuliert, so auf die freundliche und nette, dass man da wenig gegen sagen konnte. Und da haben sich dann viele angeschlossen an diese Erklärung und Unterschriftenlisten geliefert. Es gab da eine ganze Menge Solidarität. Und das hatte natürlich immer zwei Seiten. Das eine ist der Protest, der auch spürbar wird für so eine Staatsmacht. Das andere ist natürlich, dass alle Namen und Adressen auch Listen liefern für die Leute, die jetzt in Zukunft zu beobachten und zu drangsalieren sind.
1: Die Stasi verhaftete Gerolf Pannach, der die Texte für Renft schrieb, und Christian Kunert einen Monat später. Christian Kunert erinnert sich an die Verhaftung.
0: Wir waren auf dem Weg nach Berlin-Mitte mit der S-Bahn von Grünheide. Und in der S-Bahn waren schon immer irgendwie so Gestalten und ja, das nicht jetzt und oben und unten. Und dann sind wir aus der S-Bahn rausgesprungen am Alexanderplatz in den Schutz der Arbeiterklasse. Die haben sich dann ganz schnell verdrückt, als die Stasi hinter uns her waren. Und da haben die uns dann auf dem Alexanderplatz, im Weihnachtsmarkt, haben die uns dann Hux genommen.

0: Dann haben sie uns da in die Magdalenenstraße gefahren und dann sind wir verschwunden. Es hieß, 24 Stunden können sie dich behalten, dann müssen sie dich wieder freilassen. Alles Irrwitz, wie ich inzwischen weiß. Die machten, was sie wollten. Es gab da keine Regeln und keine Beschwerdestelle oder irgend sowas. Als ich nach dem Anwalt verlangte, hat der Stasi zu mir gesagt, was ich mich ein bisschen gewundert habe, wir leben da hier nicht in der bürgerlichen Demokratie. Ich dachte, sie kaschieren es vielleicht so ein bisschen. Nee, ganz klare Sache. Das kannst du vergessen mit deinem Anwalt so ungefähr. Ja, und dann wurden wir halt befragt die ganze Nacht. Dann dort geschlafen in so einem Vernehmerzimmer irgendwie, so notdürftig. Und dann am nächsten Tag, da kommen dann die Stiefel und so, kommt so ein anderer Ton und zack, rübergefahren in dieses Hohenschönhauser Gefängnis. Und da war man dann eben ein Beschuldigter. Von da ab. Wegen Verdacht auf Asozialität hieß das. Wenn man nimmt jemandem die Erlaubnis weg zu arbeiten und sagt, du bist ja asozial. Aber ich hatte verschiedene Anträge gestellt, meinen Ausweis wiederzukriegen. Ich arbeitete auch mit der Band zusammen und so. Also das ging nicht so einfach. Da habe ich mich natürlich beschwert und Haftbeschwerde eingelegt. Da kam man auch gar nicht dazu, mal mit diesem Haftrichter zu reden oder so. Da wurde, die wurde einfach abschlägig beschieden. Und der Stasi sagte zu mir, sie wollten es ja nicht anders. Wir erweitern das Verfahren auf staatsfeindliche Hetze. Und ja, da war das gelaufen, da wusste ich, so schnell kommst du nicht wieder raus.
1: Nach einem Dreivierteljahr im Gefängnis wurden sie in den Westen abgeschoben. Ein immer beliebter werdendes Instrument der Stasi, um sich von Systemunkonformen loszusagen.
0: Dann hatten wir Zeit, da eine halbe Stunde uns das zu überlegen. Ja, und dann habe ich das so entschieden für mich. Untereinander durften wir uns nicht absprechen. Hätten wir wahrscheinlich auch noch gedurft. So, da war wohl schon so der Punkt so, dass das vereinbart war. Da ging es ja auch um Geld, dass die Bundesregierung aber gesagt hat, wir kaufen niemanden, der nicht will, sozusagen. Und deshalb mussten wir einen Ausreiseantrag unterschreiben und eine Begründung, warum. Ich habe gesagt, ich will nicht im Westen. Da war so ein Stasi-Offizier, den ich nicht kannte. Der sagt, da schreiben Sie persönliche Gründe, was wollen Sie denn hier in der DDR? Sie geht doch den Bach runter. Und so hat er mit mir geredet. Und irgendwie hat er recht gehabt. Also habe ich das Ding unterschrieben. Da habe ich einen offiziellen Ausreiseantrag gestellt, den ich nie stellen wollte. Wir waren unglücklich. Das war ja nun auch nicht mehr so. Wir hatten zwar viel Erfolg, einfach durch die Prominenz, die sich jetzt so ergab. Die Zeitungen waren voll, überall auf dem Titelplatz. Fuchsbach nach Kunert entlassen, Foto und so, das währt natürlich nicht lange, ne? Und wir hätten auftreten können wie die Teufel zunächst, aber hatten keine Lust. Das war nicht das Publikum, wo man hin wollte. Dann haben wir natürlich Fuß gefasst, aber es hat eine Weile gedauert. Ging viel so, die klucken dann aufeinander, die Exilanten, ne? Und mit diesem Zustand sind sie natürlich auch nicht zufrieden. Gehen sich selber auf die Ketten und es passiert nicht viel Neues. Es ist immer nur zu reden über das, was sowieso alle irgendwie diesen Kreis betrifft.

0: Die 80er. Alberne neue Lyrik.
1: 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Und im Glitzer der Morgensonne sieht er in den Spiegel der Welt hinab und mit brechenden Augen weiß er, es wird sein Abschied sein.
2: Es neigte ein Schwanenkönig seinen Hals auf das Wasser hinab.
1: Die Texte waren einfach toll, die waren viel intelligenter, waren romantisch, waren unglaublich, ich höre sie heute noch gerne.
3: Die Eigenständigkeit des Rock, made in GDR, war von vornherein durch die Sprache vorgegeben. Englische Texte kamen im deutschen Osten nicht in Frage. Dem gesungenen Wort wurde hier eine ungeheure Aufmerksamkeit zuteil. In viel höherem Maße war der Rock hier die Vertonung von Lyrik.

0: Im Osten galt es, zwischen den Zeilen zu lesen. Daraus entwickelte sich eine metaphernreiche, sehr lyrisch-poetische Rocksprache, die in Verbindung mit der Musik eine ganz eigene Ästhetik hatte.
1: In einer Diktatur partizipiert man nur aus dem, was aus der freien Welt entsteht.

Der Name der Band Silly. Übersetzt heißt es albern, durchgedreht, ging offiziell, um nicht von dem Komitee für Unterhaltungskunst verboten zu werden, zurück auf das Bandmaskottchen einer Katze namens Silly. Diese Band um Sängerin Tamara Danz brachten die Texte in der DDR auf ein lyrisches Höchstmaß und machten die Musiksprache der DDR unverwechselbar.

Tamara Dams beschrieb in einem Interview nach der Wende, dass sie bewusst grüne Elefanten in die Songs eingebaut habe, also Textstücke, die so offensichtlich von der Zensur angegangen wurden, dass dann kleinere, versteckte Andeutungen im Text durch die Zensur kamen.

0: In einem Interview kurz vor ihrem Tod mit dem Journalisten Alexander Osang distanziert sich die Sängerin in gewisser Weise jedoch von dieser lyrischen Art des Textens.
1: Also sagen wir mal, die Textstrukturen, die sie waren, das entsprach schon dem, was wir machen wollten. Also so sollte das auch sein. Das ist nicht so, dass wir irgendwas versteckt oder verklausuliert haben, damit das eben die Zensur nicht mitkriegt oder so. Deswegen, das war nicht die Motivation. Wir waren schon der Meinung, dass so ein Text also auch einen längeren Gebrauchswert haben muss. Und wenn ich ihn beim ersten Mal hören nicht begreife, also ich stehe selber drauf, ich rezipiere selber Musik am liebsten, indem ich mir das ein paar Mal anhöre und wenn ich es das fünfte Mal gehört habe, immer noch was entdecke. Was jetzt die musikalische Struktur betrifft und auch die textliche Struktur. Und wir waren schon der Meinung, dass wir das genau so, wie wir das gemacht haben, auch wollten. Wir haben also nicht aus der Not eine Tugend gemacht. DDR-Bands werden immer damit charakterisiert, dass sie eben irgendwie so mystische Umschreibungen, weil eben Klartext durfte nicht und so weiter. Also in unserem Falle war es nicht so. Wir haben das schon so gewollt, wie wir das gemacht haben.

0: Udo und Honey.
1: Ein Westrocker machte schon früh erste Versuche, ein Konzert in der DDR geben zu dürfen. Udo Lindenberg. 1979, während eines Radiointerviews beim Westsender Freies Berlin, äußerte er den Wunsch, in Ost-Berlin auftreten zu dürfen. Das Interview landete dort einen Tag später beim Staatlichen Komitee für Rundfunk. Die Antwort? Auftritt in der DDR kommt nicht in Frage. Rein ins politische Geschehen. Das war das, was Udo wollte. Und richtet sich in diesem Song direkt an den damaligen Staatsratsvorsitzenden Erich Honecker, der natürlich auch in Pankow wohnte.

0: Sonderzug nach Pankow landete kurz nach seiner Veröffentlichung am 2. Februar 83 auf Platz 5 in der Westdeutschen Hitparade und fand natürlich den Weg in die DDR. In diesem Wissen landete kurze Zeit später ein Begleitbrief zum Song auf Erich Honeckers Schreibtisch.
1: Hallo Honey. Nachdem meine Freunde und ich nun schon seit Jahren vergeblich versucht haben, über euren Künstlerdienst eine Auftrittsgenehmigung zu erhalten, wende ich mich nunmehr direkt an dich, lieber Erich, weil du doch da so der Oberindianer bist und das Sagen hast. Neben meinem Anliegen, mit dem Panikorchester bei euch zu gastieren, halte ich es mal ganz so nebenbei gesagt für wichtig, die Politiker in Ost und West der Bevölkerung gelegentlich ein bisschen näher zu rücken. So gesehen musst du Honey als Kosenamen verstehen. Und wenn ich dir in meinem Lied die Lederjacke anziehe, dann ist das das ehrbare Kleidungsstück des echten Proletariers, des Mannes von der Straße. Du als Staatssekretär hast viele Heavy-Sachen um die Ohren. Und hast wahrscheinlich deshalb auch nicht die Zeit gefunden, auf meinen Song zu antworten. Ich verstehe das. Ich habe ja auch immer so viel zu tun und so, ne? Nun hoffe ich aber, dass du mir bald grünes Licht gibst für meine Reise ins Rote Land. Wenn nicht, so sei doch bitte so lieb und lass mir von deinen Unterindianern klar und klipp mitteilen, warum. Ja, oh, warum? Warum immer nur deutsche Schlageraffen oder englischsprachige Rocksänger? Lass doch nun endlich mal einen echten deutschen Klartext-Rocker in der DDR rocken. Zeig dich doch mal von deiner locker menschlichen und flexiblen Seite. Zeig uns deinen Humor und deine Souveränität und lass die Nachtigall von Billerbeck in der DDR ihre Zauberstimme erheben. Sieh das alles nicht so eng und verkniffen und gib dann okay für meine DDR-Tournee. Wegen Besprechung der Einzelheiten schlage ich Fair Berliner See, Pankow oder auch West-Berlin, also gleich um die Ecke vor. In Erwartung deiner Antwort grüß dich von Sänger zu Sänger, dein Udo.
0: Es reichte zwar nicht zur Tournee, aber seine Bitten wurden erhört. Endlich, ein Dreivierteljahr später, kam es zum ersten, einzigen und umstrittenen Auftritt von Udo Lindenberg in der DDR. Beim FDJ-Festival Rock für den Frieden spielte Udo im Palast der Republik vier seiner Songs, unter den Augen der Staatssicherheit und vor ausgesuchtem Publikum. Sonderzug nach Pankow war auf Wunsch der DDR-Führung jedoch nicht unter den vier Titeln. Das Zentralkomitee versprach ihm so die lang ersehnte Gastspielreise durch die DDR.

Doch die Gastspielreise wurde ein Jahr später schon endgültig abgesagt. Doch Udo gibt nicht auf. Als versöhnliches Zeichen und mit der erneuten Bitte, eine Tour durch die Deutsche Demokratische Republik machen zu dürfen, wechseln Briefe, Lederjacken und eine Schalmei die innerdeutsche Grenze. Doch auch das sollte nicht helfen. Sein erstes Konzert durfte Udo erst im Januar 90 in der dann schon ehemaligen DDR geben.

0: nichts passiert.
1: Ende der 80er hatte sich das allgemeine Gefühl verinnerlicht, in einem System ohne Zukunft zu leben. Die Zahlungsunfähigkeit der DDR, der Reformkurs von Gorbatschow, die Massenfluchten, der politische und wirtschaftliche Stillstand, all das hatte das kulturelle Leben in der DDR zum Erliegen gebracht. Hilfe kam von der BRD. Mit den westdeutschen Milliardenkrediten musste das DDR-Regime im Gegenzug die Übergänge an den Grenzen erleichtern.
0: Aha, aha, aha.
1: Die 80er bringen den Westrock in den Osten und den Ostrock in den Westen. Viele DDR-Bands kamen ähnlich wie Silly bei westdeutschen Plattenlabeln unter Vertrag. Außerdem wirbelte der Punkrock alle heiligen Werte des Rock-Olymp durcheinander. Rock musste jetzt nicht mehr mit tiefem Ernst und mindestens einer Konservatoriumsausbildung betrieben werden. Drei Akkorde reichten aus, Hauptsache sie machten Spaß. Die neue deutsche Welle rollte heran. Der Ostrock verlor sein wesentliches Alleinstellungsmerkmal. Die Pop-Artisanen sangen jetzt nämlich auch auf Deutsch.

0: Die von der FDJ veranstalteten Konzertreihen Rock für den Frieden wurden mangels Akzeptanz beim Publikum eingestellt. Ab 87 sollte die Jugend nun mit großen Stars aus dem Westen bei Laune gehalten werden. Grönemeyer, Maffei, Westernhagen, aber auch US-Stars wie Bob Dylan, Joe Cocker und Bryan Adams durften plötzlich auftreten.
1: Berlin, der 18. September 1989. Wir, die Unterzeichner dieses Schreibens, sind besorgt über den augenblicklichen Zustand unseres Landes, über den massenhaften Exodus vieler Altersgenossen, über die Sinnkrise dieser gesellschaftlichen Alternative und über die unerträgliche Ignoranz der Staats- und Parteiführung, die vorhandene Widersprüche bagatellisiert und an einem starren Kurs festhält. Es ist uns wichtig, dass der politische Wille der interessierten Bevölkerung eine positive Entsprechung von oben findet. Das heißt auch Anerkennung dieser Gruppen, ihre Tolerierung und Einbeziehung in die Gestaltung dieser Gesellschaft, wie es die Verfassung der DDR mit ihren Bestimmungen gebietet. Unser Land muss endlich lernen, mit andersdenkenden Minderheiten umzugehen. Vor allem dann, wenn sie vielleicht gar keine Minderheiten sind. Das Anwachsen rechtsextremer und konservativ-nationaler Elemente ist ein Ergebnis fehlenden Reagierens auf angestaute Widersprüche und historisch unverarbeitete Tatsachen. Wir wollen in diesem Land leben und es macht uns krank, tatenlos mit ansehen zu müssen, wie Versuche einer Demokratisierung, Versuche der gesellschaftlichen Analyse kriminalisiert bzw. ignoriert werden. Wir fordern die Änderung der unaushaltbaren Zustände. Wir fordern eine Öffnung der Medien. Wir wollen uns den vorhandenen Widersprüchen stellen, weil nur durch ihre Lösung und nicht durch die Bagatellisierung ein Ausweg aus der Krise möglich sein wird. Die Zeit ist reif.
0: Diese Resolution von Rockmusikern und Liedermachern wurde von vielen Künstlern der DDR unterzeichnet und öffentlich vor über insgesamt 30.000 Konzertbesuchern verlesen. Die erste Bürgerbewegung, das Neue Forum, hatte sich wenige Tage zuvor gegründet. Etwas war in Bewegung geraten.
2: Die Rockprovinz und die anderen Bands.

war ja alles so ziemlich im Blei gegossen, die Gesellschaft. Keiner wusste so richtig, wie lange macht es der Honecker noch und wie geht es dann eigentlich weiter. In der UdSSR gab es Veränderungen, in Polen Solidarność und hier in der DDR blieb alles gleich. Und verstarrte, erstarrte. Und das war auch in der Musik so.

uns ging es einfach um das alltägliche Banale, ne? Also Reisefreiheit zum Beispiel. Kann sich heute keiner mehr vorstellen, dass da hinten der Brocken hinter mir, dass das das Ende der Welt war. Und es war ja auch nicht abzusehen, dass sich das ändert. Man muss ja auch sehen, die einzige Öffentlichkeit damals, die es gab, das waren eigentlich die Musiker.

Ralf und seine Musikerkollegen gründeten 86 ihre Band Aufbruch. Sie gehörten zu den von der Stasi betitelten anderen Bands. Das waren alternative Musiker, die keine Scheu hatten, systemkritische Themen anzusprechen.

0: die Zeitungen schrieben das, was sie gesagt bekamen. Nur die Bücher wurden verlegt, die entsprechend abgecheckt waren. Und Stefan Heim gab es ja hier nicht in der DDR zu lesen. Selbst Christa Wolf war schwierig zu kriegen. Ja, und die einzige Öffentlichkeit, die es wirklich gab, waren Musiker, weil die waren nur schwer einzubremsen. Wenn die erstmal an dem Abend auf einer Bühne standen und da waren 300, 400, 500 Leute und die haben was zur Gesellschaft gesagt, außerhalb ihrer Songs vielleicht sogar, dann war das erstmal in der Welt.
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0: Vor dieser Öffentlichkeit hatten die Politkontrollettis, würde Udo sagen, Angst vor den Bands. Deshalb gab es da auch, denke ich mal, noch einen höheren Grad an Spitzeln und so, die dann diese ganze Geschichte mit beobachtet haben. Und ja, natürlich die Underground-Bands wie Freigang oder Wir oder die anderen oder die Firma, die hatten schon in ihren Texten natürlich dann die Möglichkeit, Sachen zu sagen und auf Dinge hinzuweisen, und vielleicht auch Mut zu machen, dem einen oder anderen, der sich schon darüber Gedanken gemacht hat und hat vielleicht gedacht, na mein Gott, also der Bach, der stinkt hier furchtbar vor meiner Haustür, aber wem sage ich denn sowas? Und dann kommt eine Band und sagt, du, dein Bach stinkt. Dieses Gemeinschaftsgefühl, das konnte eigentlich nur die Musik erreichen.

0: Ralf hatte als Gitarrist und Texter der Band ständig Vorladungen ins Wernigeröder Kreiskulturkabinett, um sich und seine Texte zu erklären.
1: Da gab es dann einen Anruf im Betrieb, komm mal zum FGJ-Sekretär oder komm mal heute ins Kreiskulturkabinett. Und in diesem Haus gab es einen Raum, der quasi dem MFS gehörte. Also die hatten da so eine, jetzt weiß man, wie es heißt, konspirative Wohnung. Das war natürlich immer wieder neu und interessant, was die von einem wissen wollten, weil man es ja vorher selbst nicht wusste. Man hat ja bloß diese Vorladung bekommen. Und beim ersten Mal sollte ich auch geworben werden, als Spitzel, also als EM. Wenn ich denn das wirklich will und kreativ und konstruktiv mitarbeiten will, dann wäre es doch vielleicht gut, wenn ich dem MFS vielleicht hin und wieder mal Hinweise gebe. Ne? Er sagt, nee, das mache ich ganz bestimmt nicht. Und das werde ich auch in der Band sofort erzählen, dass ich das hier machen sollte, damit jeder auch gleich Bescheid weiß, wie das hier abläuft, obwohl er mich da gebeten hätte, das nicht zu tun. Ich habe es natürlich getan und demzufolge ein Spitzel, der öffentlich sagt, dass er geworben werden sollte, ist kein Spitzel. So lief das dann nicht mehr. Geil.

0: hier wurden die Texte, die Songs mitgeschnitten von Leuten und dem MFS übergeben. Und wenn wir in der Ecke Potsdam, Berlin gespielt haben, dann war das gar kein Thema. Dann hatten wir niemals Ärger dann irgendwo. Ne? Also das war eben der Unterschied zwischen der Großstadt und der Provinz. Was in Berlin vielleicht normal war oder zumindest nicht auffiel, das war in der Provinz Skandal und musste ganz genau bearbeitet werden.
1: In den Westen zu gehen, rüber zu machen oder gar ins große, künstlerisch freiere Berlin zu gehen, das wäre für Ralf Matern nie in Frage gekommen.
0: Wir waren ja eine Band von Freunden und wir hatten auch einen großen Freundeskreis. Und das war uns auch wichtig. Wir haben auch die Musiker nicht uns irgendwie zugekauft oder irgendwie eine Ausschreibung gemacht oder so, sondern wir haben die Musiker aus dem Freundeskreis genommen. Selbst wenn die noch nicht so gut spielen konnten am Anfang, dann haben wir uns mit denen wochenlang hingesetzt und haben denen das dann beigebracht. Und das ging dann auch. Sonst hätten wir auch die Auftrittserlaubnis nicht bekommen, wenn das jetzt qualitativ nicht machbar gewesen wäre. Deshalb war Berlin oder Leipzig eigentlich nie ein Thema für uns.

0: die Aufpasser hier, die wussten schon ganz genau, welche Rolle Musik spielen kann und haben dann eben diese Leute wie Lindenberg, Bapp eben nicht in die DDR geholt. Ich kann mich erinnern, dass Rio Reiser 2 Konzerte in Ostberlin gegeben hat noch. Die waren ja hier erstaunlicherweise verboten, obwohl sie als linke Band in Westdeutschland bekannt waren. Das war mehr verboten als alles andere hier im Osten.
1: Unvergesslich wird jenen 6.000, die dabei waren, das Konzert in der Seelenbindehalle im Oktober 88 bleiben. Alle spürten, dass sich etwas verändern würde. Der ganze Saal sang den Tonsteine-Scherbensong. Der Traum ist aus.

0: tiefer Trauer nehmen wir Abschied von unserem lieben Vater, unserem herzensguten Bruder und ehrlichen Freund, dem DDR-Rock. Er starb in der Nacht vom 9. auf 10. November 1989. Er ging von uns, viel zu früh im Alter von 50 Jahren. Er starb an plötzlichem Mauerversagen.
1: Sag mal, hat noch keiner von euch was von Ostalgie gehört?
2: Von Ostalgie war so in den späten 90ern, glaube ich, zu Recht die Rede, weil da hat man sich einer gewissen Art kultureller Autonomie besonnen. Also sowas wie, hey, wir haben auch ein paar Sachen gemacht, die waren so schlecht nicht. Also wenn man sich die Silly-Alben der 80er Jahre anhört, die sind einfach gut. Also daran hat man sich erstens wieder erinnert und da hatte es wirklich sowas Nostalgisches, so ein bisschen Trotziges, so von wegen, ihr müsst uns nicht mit allem Schrott kommen, sozusagen der Westen, insgesamt mal generell, sondern wir haben Umfassungen, die klasse waren. Inzwischen ist es, glaube ich, einfach sowas tatsächlich auch Nostalgisches. Nicht so sehr aus diesem Ostbewusstsein raus, sondern eher, das war Teil meiner Jugend.
3: Die haben großes Interesse alle an guter deutschsprachiger Musik. Und da gibt's nicht so viel. Und na klar, wenn du jetzt die alten Sendungen aus dem DDR-Fernsehen siehst, da lachst du dich krank. Alle hatten die bescheuerten Frisuren und die beknackten Klamotten an. Das hat nichts mit Osten zu tun oder Westen. Das ist gelebtes Deutschland auf beiden Seiten. Ich finde das auch falsch, das mit Ostalgie abzuwerten. Man erinnert sich einfach an die Lieder, die man gehört hat beim ersten Kuss oder beim ersten Sex oder bei der ersten Liebe an sich. Verstohlen Hand nehmen und am Wasser langlaufen. Und dann war das der Soundtrack eines Lebens. Und das merkt man sich nun mal. Warum soll man das 20 oder 30 Jahre später nicht mehr hören wollen?
4: Nachdem sie die ganze Westmusik endlich mal anfassen durften, haben sie schon zu den Wurzeln wieder zurückgefunden und freuen sich über die eigenen Bands, haben auch wieder Stolz, dass es ihre eigenen Bands sind, wie sich es eigentlich auch gehört, finde ich. Das ist schon eine Art Ostalgie.
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0: Ein Feature von Judith Böseke. Es sprachen Jörg Speiche-Schütze, Monokel Blues Band. Christian Kuno Kunert, Band Renft. Tamara Danz, Gruppe Silly. Ralf Matern, Band Aufbruch. Sprecher Ansgar Hüttenmüller, Udo Lindenberg, Sebastian Otteritz und Judith Böseke. Besonderer Dank geht an das Deutsche Rundfunkarchiv Berlin, an Hansa Amiga, Jackie Resnicek, Dirk Michaelis, Hans die Geige Windtop, Gerd Dehnel, an Uwe, Olivia und Elisabeth.
5: Alle

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